Herzlich willkommen in der neuen Welt von Schiller. Schließen Sie die Augen.